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1: Im Studio Gisela Hoff. US-Präsident Trump hat nach Angaben des Pentagon die Hinrichtung des früheren Armeepsychiaters Hazan genehmigt. Er hatte 2009 auf dem Militärstützpunkt Fort Hood in Texas das Feuer eröffnet und dabei 13 Menschen getötet sowie 32 weitere verletzt. Sollte das Todesurteil vollstreckt werden, wäre es nach Angaben US-amerikanischer Medien die erste Hinrichtung eines Angehörigen des US-Militärs seit mehr als 60 Jahren. Paramount und Warner Bros. Discovery sollen künftig unter dem Namen Skydance zusammengeführt werden. Der neue Konzernname wird mit dem Abschluss der Übernahme von Warner Bros. Discovery durch Paramount Skydance wirksam. Die bisherigen Marken Paramount, Warner Bros., HBO, CNN und CBS sollen dabei erhalten bleiben. Konzernchef David Ellison will mit dem Zusammenschluss einen der weltweit größten Medien- und Unterhaltungskonzerne aufbauen. Für die Übernahme wurden mehr als 100 Milliarden Dollar gezahlt. Rheinmetall hat in Neuss mit der industriellen Fertigung von Satelliten für militärische Aufklärung begonnen. Das Unternehmen produziert dort gemeinsam mit einem finnischen Partner Satelliten. Die Radartechnik kann unabhängig von Tageszeit und Wetterlage hochauflösende Bilder liefern und damit unter anderem Bewegungen von Truppen sowie militärische Stellungen erfassen. Dem Start der Serienproduktion waren nach Unternehmensangaben umfangreiche Planungs- und Aufbauarbeiten vorausgegangen. In den 39 größten deutschen Städten fahren weiterhin überwiegend Busse mit Verbrennungsmotor. Nach einer Untersuchung der Deutschen Umwelthilfe entfallen 70% der Fahrzeuge auf reine Dieselantriebe. Werden Hybridfahrzeuge mitgerechnet, bei denen ein Elektromotor den Verbrenner unterstützt, liegt der Anteil sogar bei 77%. Die Untersuchung zeigt damit, dass alternative Antriebe im städtischen Busverkehr bislang deutlich weniger verbreitet sind.
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2: Heute Vormittag regnet es einigerorts zeitweise bei Temperaturen von bis zu 24 Grad. Am Nachmittag gibt es ebenfalls zeitweise leichte Schauer mit wenig Sonne. Aber das Thermometer klettert auf bis zu 27 Grad. Abends überwiegt dann der Sonnenschein. In der Nacht gibt es mehr klare Abschnitte als Wolken und die Temperatur sinkt auf 20 Grad.
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3: Die neuesten Infos aus der Mallorca 1 Nachrichtenredaktion, die sorgen dafür, dass wir bestens informiert in die Wochenmitte starten. Heute ist Mittwoch, der 7. Oktober. Ich bin Captain Morgan. Inselnews kommen immer um 5 vor halb von Mel und die Morning Show geht wie immer bis 11. Schönen Mittwoch.
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0: Evanescence bei Mallorca 1. Wir bleiben in der Stimmung. Jetzt kommt für euch bis ran an die Werbung und die Inselnews. Unheilig, geboren, um zu leben. Gleich hört ihr Mel mit den Mallorca 1 Inselnews, wie ich schon sagte. Um 5 ab 8, guten Morgen.
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1: Ich bin Mel. Schönen guten Morgen. Aktuell rät die spanische Verbraucherorganisation Facua davon ab, Flüge bei der spanischen Fluggesellschaft Volotea zu buchen. Grund dafür ist die wirtschaftliche Lage der Airline. Für diese gibt es ein sogenanntes Vorinsolvenzverfahren. Der Flugbetrieb läuft aktuell normal weiter. Die Verbindungen sind bisher nicht gestrichen worden. Die Verbraucherorganisation warnt aber vor möglichen Risiken bei langfristigen Buchungen und empfiehlt, Rechnungen, Zahlungsbelege und Buchungsbestätigungen gut aufzubewahren. Es werden wieder Lebensmittel und Alltagsprodukte für Bedürftige gesammelt. Bei der Operation Kilo 2026 machen um die 60 Filialen von Eroski, Alcampo, Hipercentro und Lidl mit. Gefragt sind vor allem haltbare Lebensmittel und Grundnahrungsmittel. Die Aktion wird von bekannten Gesichtern der Inselspielerinnen des Basketballteams Azul Marino Mallorca gesammelt. Vertreter des RCD Mallorca sind gemeinsam mit ihrem Vereinsmaskottchen bei der Lidl-Filiale am städtischen Friedhof dabei. Im vergangenen Jahr sind bei der Operation Kilo fast 40.000 Kilo Spenden zusammengekommen. Am 29. November wählt Spanien ein neues Parlament. Spaniens Ministerpräsident Pedro Sánchez hat vorgezogene Neuwahlen angekündigt. Er hat den Schritt damit begründet, dass seine Regierung für weitere Reformen eine breitere Mehrheit im Parlament braucht. Am Freitag ist er mit den beiden Dekreten für mehr Mieterschutz im Parlament gescheitert. Am Wochenende hat er sich daraufhin mit Ministern, Parteifreunden und politischen Partnern über einen möglichen Wahltermin beraten. Der 29. November ist nach dem spanischen Wahlrecht der frühestmögliche Termin. Bisher war die nächste Parlamentswahl im nächsten Jahr vorgesehen. Soweit die Inselnews.
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1: Wir haben heute einen Mix aus Sonne und Wolken, wobei es einigerorts immer noch zu leichten Schauern kommt. Die Temperatur beträgt immerhin heute Vormittag schon 21 Grad. Am Nachmittag steigt das Thermometer auf bis zu 27 Grad. Abends und in der Nacht ist es hauptsächlich bewölkt auf unserer schönen Insel und die Temperatur fällt auf bis zu 19 Grad.
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3: Es ist Mittwochmorgen, gleich 7:30. Ich bin Captain Morgan, hier ist eure Morning Show bei Mallorca 1 am 7. Oktober.
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0: Hallo, guten Morgen, hier ist Mallorca 1, die Morning Show am Mittwochmorgen. Ich habe gerade gesagt, hier ist ein Mann eine Hängematte befestigt in einem Park und ist aus der Hängematte gefallen. Jetzt kann man natürlich sagen, okay, was sind denn das für Themen, was interessiert mich das? Aber es ist schon ein bisschen was passiert. Nämlich im Herzen der Altstadt von Palma hat sich am Freitag ein ungewöhnlicher Vorfall ereignet. Ein Mann ist im Safaichina Park aus mehreren Metern Höhe aus einer Hängematte gefallen. Diese hatte er wohl selbst in einem großen Baum angebracht. Der muss sich gewaltig verletzt haben. Die Hängematte hängt unglaublich hoch, kommentierten vor Ort anwesende Schausteller den Unfall. Ein anderer Augenzeuge berichtet, der Krankenwagen war sehr schnell da und hat ihn mitgenommen. Der Vorfall passierte am Freitagnachmittag und sorgte bei den Besuchern des Parks für Aufsehen. Offenbar hatte ein Mann eine Hängematte in der Krone eines stattlichen Fikus befestigt, unweit der Treppen zum Monolithen. Beim Versuch, in die Hängematte zu steigen und sich hinzulegen, stürzte er aus mehreren Metern Höhe zu Boden. Der Mann kam bei dem Sturz Gott sei Dank mit dem Leben davon, erlitt jedoch einen schweren Knochenbruch und musste ins Krankenhaus gebracht werden. Also macht das bitte nicht nach, das ist zu gefährlich, als dass das für ein paar Stündchen vielleicht Freude bringt. Da hat ein Mann in einem Park in Palma eine Hängematte zwischen zwei Bäumen befestigt, ist aus großer Höhe aus der Hängematte gefallen und hat sich dabei schwere Knochenbrüche zugezogen. Don't try this at home und auch nicht im Park. 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Drüber berichtet haben wir in der Morning Show am Mittwochmorgen.
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Mallorca 1, die Morning Show, 88.2, 103.0 im Digitalradio DAB+, im Web und in der App. Gleich gibt's die schnellsten News der Insel um 5 vor 8. Schönen Mittwoch.

0: Im Studio Gisela Hoff. US-Präsident Trump hat nach Angaben des Pentagon die Hinrichtung des früheren Armeepsychiaters Hazan genehmigt. Er hatte 2009 auf dem Militärstützpunkt Fort Hood in Texas das Feuer eröffnet und dabei 13 Menschen getötet sowie 32 weitere verletzt. Sollte das Todesurteil vollstreckt werden, wäre es nach Angaben US-amerikanischer Medien die erste Hinrichtung eines Angehörigen des US-Militärs seit mehr als 60 Jahren. Paramount und Warner Bros. Discovery sollen künftig unter dem Namen Skydance zusammengeführt werden. Der neue Konzernname wird mit dem Abschluss der Übernahme von Warner Bros. Discovery durch Paramount Skydance wirksam. Die bisherigen Marken Paramount, Warner Bros., HBO, CNN und CBS sollen dabei erhalten bleiben. Konzernchef David Ellison will mit dem Zusammenschluss einen der weltweit größten Medien- und Unterhaltungskonzerne aufbauen. Für die Übernahme wurden mehr als 100 Milliarden Dollar gezahlt. Rheinmetall hat in Neuss mit der industriellen Fertigung von Satelliten für militärische Aufklärung begonnen. Das Unternehmen produziert dort gemeinsam mit einem finnischen Partner Satelliten. Die Radartechnik kann unabhängig von Tageszeit und Wetterlage hochauflösende Bilder liefern und damit unter anderem Bewegungen von Truppen sowie militärische Stellungen erfassen. Dem Start der Serienproduktion waren nach Unternehmensangaben umfangreiche Planungs- und Aufbauarbeiten vorausgegangen. In den 39 größten deutschen Städten fahren weiterhin überwiegend Busse mit Verbrennungsmotor. Nach einer Untersuchung der Deutschen Umwelthilfe entfallen 70% der Fahrzeuge auf reine Dieselantriebe. Werden Hybridfahrzeuge mitgerechnet, bei denen ein Elektromotor den Verbrenner unterstützt, liegt der Anteil sogar bei 77%. Die Untersuchung zeigt damit, dass alternative Antriebe im städtischen Busverkehr bislang deutlich weniger verbreitet sind.
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2: Wir haben heute einen Mix aus Sonne und Wolken, wobei es einigerorts immer noch zu leichten Schauern kommt. Die Temperatur beträgt immerhin heute Vormittag schon 21 Grad. Am Nachmittag steigt das Thermometer auf bis zu 27 Grad. Abends und in der Nacht ist es hauptsächlich bewölkt auf unserer schönen Insel und die Temperatur fällt auf bis zu 19 Grad.
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3: Alle Infos für euren Start in den Tag bekommt ihr von den Kolleginnen und Kollegen aus der Mallorca 1 Nachrichtenredaktion und zwar immer 5 Minuten vor allen anderen. Hier ist die Mallorca 1 Morning Show. Heute ist Mittwoch, 7. Oktober 2026 bis 11 geht sie. Ich bin Captain Morgan, wünsche euch einen schönen Mittwoch.
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Mallorca einspielt Linkin Park am 7. Oktober in eurer Mallorca 1 Morning Show. Gleich hat Mel für uns das Neueste von der schönsten Insel der Welt, die Inselnews um 5 vor 9. Bon dia.

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1: Ich bin Mel. Schönen guten Morgen. Aktuell rät die spanische Verbraucherorganisation Facua davon ab, Flüge bei der spanischen Fluggesellschaft Volotea zu buchen. Grund dafür ist die wirtschaftliche Lage der Airline. Für diese gibt es ein sogenanntes Vorinsolvenzverfahren. Der Flugbetrieb läuft aktuell normal weiter. Die Verbindungen sind bisher nicht gestrichen worden. Die Verbraucherorganisation warnt aber vor möglichen Risiken bei langfristigen Buchungen und empfiehlt, Rechnungen, Zahlungsbelege und Buchungsbestätigungen gut aufzubewahren. Es werden wieder Lebensmittel und Alltagsprodukte für Bedürftige gesammelt. Bei der Operation Kilo 2026 machen um die 60 Filialen von Eroski, Alcampo, Hipercentro und Lidl mit. Gefragt sind vor allem haltbare Lebensmittel und Grundnahrungsmittel. Die Aktion wird von bekannten Gesichtern der Inselspielerinnen des Basketballteams Azul Marino Mallorca gesammelt. Vertreter des RCD Mallorca sind gemeinsam mit ihrem Vereinsmaskottchen bei der Lidl-Filiale am städtischen Friedhof dabei. Im vergangenen Jahr sind bei der Operation Kilo fast 40.000 Kilo Spenden zusammengekommen. Am 29. November wählt Spanien ein neues Parlament. Spaniens Ministerpräsident Pedro Sánchez hat vorgezogene Neuwahlen angekündigt. Er hat den Schritt damit begründet, dass seine Regierung für weitere Reformen eine breitere Mehrheit im Parlament braucht. Am Freitag ist er mit den beiden Dekreten für mehr Mieterschutz im Parlament gescheitert. Am Wochenende hat er sich daraufhin mit Ministern, Parteifreunden und politischen Partnern über einen möglichen Wahltermin beraten. Der 29. November ist nach dem spanischen Wahlrecht der frühestmögliche Termin. Bisher war die nächste Parlamentswahl im nächsten Jahr vorgesehen. Soweit die Inselnews.
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1: Wir haben heute einen Mix aus Sonne und Wolken, wobei es einigerorts immer noch zu leichten Schauern kommt. Die Temperatur beträgt immerhin heute Vormittag schon 21 Grad. Am Nachmittag steigt das Thermometer auf bis zu 27 Grad. Abends und in der Nacht ist es hauptsächlich bewölkt auf unserer schönen Insel und die Temperatur fällt auf bis zu 19 Grad.
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3: Danke Mel, das waren die Mallorca 1 Inselnews, bei uns immer um 5:30. Und jetzt geht's weiter mit der Mittwochsausgabe der Mallorca 1 Morning Show mit dem Captain.

0: Mallorca 1 bei euch im Radio. Schönen Mittwochvormittag, die Morning Show. Mehr Insel, mehr Musik und alle Infos für euren Start in die Woche Mitte. Captain Morgan ist mein Name. Schönen Mittwoch wünsche ich euch. Und mittwochs gibt es bei uns immer traditionell das Thema Auswandern in der Mallorca 1 Morning Show. Vor dem Mikrofon von Olaf bekommt ihr die ungeschminkten und ungefakten Stories von Auswanderinnen und Auswandern, die sich für ein neues Leben bei uns auf der schönsten Insel der Welt entschieden haben. Und heute hört ihr die Story von René.
1: Thema Auswandern. Bei mir ist René. Hallo René.
2: Hallo Olaf. Weißt du eigentlich, dass du mit deinem Vornamen bei meinen Kindern ganz weit vorn bist?
1: Ernsthaft? Ja, wegen Schneemann.
2: Ja.
1: Schönes Thema.
2: Kein Scherz. Und ich habe heute in der Früh Schach gespielt mit meiner Kleinen, mit der Sophia, wie ich sie jeden Tag tue. Und ich erzähle ja, heute kommt das Fernsehen zu mir und der Mann heißt Olaf und sie sagt so, wie der Schneemann. Den mag ich.
1: Schöne Geschichte.
2: Schon, oder?
1: Auf jeden Fall. Aber René, du bist ausgewandert. Das hatte einen Grund. Wann bist du ausgewandert?
2: 2000 hatte ich meine ersten Berührungen mit Mallorca. Das hat dann ein Jahr gedauert. Dann bin ich nach Marbella und 2008 wieder zurück und direkt in den Megapark und dort bis Ende 2015 als Direktor tätig gewesen.
1: Danach hast du aber einen krassen Cut hingelegt. Hast was gemacht?
2: Ich habe erkannt, dass irgendwann das unbewusste Dasein einfach nur zu Unfällen führt. Hatte 3 Selbstmordversuche hinter mir, war Alkoholiker, Drogenabhängiger und konnte in der Schulmedizin keine Antworten finden und habe dann begonnen, über den Tellerrand drüber zu blicken, habe Anthony Robbins kennenlernen dürfen und Jody Spencer und Meditation, Grounding, Breathwork, Dinge, die eigentlich nichts kosten und daher etwas schwieriger in der Pharmaindustrie zu finden sind, haben mir auf einmal geholfen. Und dann dachte ich mir, nach so kurzer Zeit so tolle Effekte an mir feststellen zu können, also mein Leben hat sich auf magische Art und Weise verändert und dieses Geschenk gebe ich jetzt jedem. Und ich bin jetzt seit über 5 Jahren auf diesem Weg und ich glaube, man kann sehen, man kann spüren, es funktioniert und ich kann nur jedem raten, ein bisschen über den Tellerrand drüber zu blicken, schadet niemandem.
1: Fehlt dir irgendwas? Du sagst Deutschland, der Bezug, irgendwas aus Deutschland? Jemand?
2: Also ich bin Österreicher, Nummer 1 und ich habe sehr, sehr, sehr gute Kontakte wieder, dadurch, dass ich eben in die Form der Liebe und der Dankbarkeit gekommen bin zu meinem Bruder, der eigentlich zu meiner Frau damals schon gesagt hat, lass den Idioten sterben, und er hat vollkommen recht gehabt zu dem Zeitpunkt. Und also alles wieder top. Und am meisten freue ich mich darüber, dass ich meinen Sohn wieder an meiner Seite habe. Der ist jetzt mittlerweile 18, geht nach Valencia studieren. Bin super stolz, dass ich wieder an seiner Seite sein darf. Und wir sind die besten Freunde. Und er kann auch wieder, ich liebe dich sagen, hat aber mit 14 gesagt, dass sein Vater nicht mehr lebt. Also diese krassen Unterschiede, da kann man sich dann, da sieht man den Unterschied zwischen bewusstem und unbewusstem Dasein. Und ich kann nur jedem raten, es ist alles möglich. Auch mit 50 kann man noch einmal den U-Turn machen. Ich bin jetzt 55 und stehe in der Primetime meines Daseins. Also ich fühle mich eigentlich wie mit 25.
1: Die Radiohörer können das nicht sehen, aber es ist wirklich, vor mir sitzt ein knapp über 50-Jähriger, der so durchtrainiert ist. Unglaublich. Ich gehe jetzt auch gleich trainieren. René, hab vielen, vielen Dank und wir sehen uns auf der Body Mind in Soul.
2: Dankeschön.
1: Danke.
2: Lieber Olaf, dass du da warst. Gerne.

0: Im Studio Gisela Hoff. US-Präsident Trump hat nach Angaben des Pentagon die Hinrichtung des früheren Armeepsychiaters Hazan genehmigt. Er hatte 2009 auf dem Militärstützpunkt Fort Hood in Texas das Feuer eröffnet und dabei 13 Menschen getötet sowie 32 weitere verletzt. Sollte das Todesurteil vollstreckt werden, wäre es nach Angaben US-amerikanischer Medien die erste Hinrichtung eines Angehörigen des US-Militärs seit mehr als 60 Jahren. Paramount und Warner Bros. Discovery sollen künftig unter dem Namen Skydance zusammengeführt werden. Der neue Konzernname wird mit dem Abschluss der Übernahme von Warner Bros. Discovery durch Paramount Skydance wirksam. Die bisherigen Marken Paramount, Warner Bros., HBO, CNN und CBS sollen dabei erhalten bleiben. Konzernchef David Ellison will mit dem Zusammenschluss einen der weltweit größten Medien- und Unterhaltungskonzerne aufbauen. Für die Übernahme wurden mehr als 100 Milliarden Dollar gezahlt. Rheinmetall hat in Neuss mit der industriellen Fertigung von Satelliten für militärische Aufklärung begonnen. Das Unternehmen produziert dort gemeinsam mit einem finnischen Partner Satelliten. Die Radartechnik kann unabhängig von Tageszeit und Wetterlage hochauflösende Bilder liefern und damit unter anderem Bewegungen von Truppen sowie militärische Stellungen erfassen. Dem Start der Serienproduktion waren nach Unternehmensangaben umfangreiche Planungs- und Aufbauarbeiten vorausgegangen. In den 39 größten deutschen Städten fahren weiterhin überwiegend Busse mit Verbrennungsmotor. Nach einer Untersuchung der Deutschen Umwelthilfe entfallen 70% der Fahrzeuge auf reine Dieselantriebe. Werden Hybridfahrzeuge mitgerechnet, bei denen ein Elektromotor den Verbrenner unterstützt, liegt der Anteil sogar bei 77%. Die Untersuchung zeigt damit, dass alternative Antriebe im städtischen Busverkehr bislang deutlich weniger verbreitet sind.
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2: Wir haben heute einen Mix aus Sonne und Wolken, wobei es einigerorts immer noch zu leichten Schauern kommt. Die Temperatur beträgt immerhin heute Vormittag schon 21 Grad. Am Nachmittag steigt das Thermometer auf bis zu 27 Grad. Abends und in der Nacht ist es hauptsächlich bewölkt auf unserer schönen Insel und die Temperatur fällt auf bis zu 19 Grad.
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3: 9:02, heute ist Mittwoch, 7. Oktober, das waren die Mallorca 1 Nachrichten und der schnellste und aktuellste Wetterservice für unsere Lieblingsinsel, den gibt es übrigens im 30-Minuten-Takt und immer um 5:30 bringt uns Mel mit dem Neuesten von unserer Lieblingsinsel in den Insel-News auf den neuesten Stand. Guten Morgen.
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Bon dia, buenos dias, guten Morgen, ihr Mallorca 1, mehr Insel. Mehr Musik, das ist Radio für die schönste Insel der Welt und natürlich verpasst ihr nichts, denn bei uns bekommt ihr alle Infos, die ihr braucht, zum Beispiel gleich um 5:30 in den Mallorca 1 Insel News. Die hat Mel für uns. Bon dia, hier ist Mallorca 1.

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1: Ich bin Mel. Schönen guten Morgen. Aktuell rät die spanische Verbraucherorganisation Facua davon ab, Flüge bei der spanischen Fluggesellschaft Volotea zu buchen. Grund dafür ist die wirtschaftliche Lage der Airline. Für diese gibt es ein sogenanntes Vorinsolvenzverfahren. Der Flugbetrieb läuft aktuell normal weiter. Die Verbindungen sind bisher nicht gestrichen worden. Die Verbraucherorganisation warnt aber vor möglichen Risiken bei langfristigen Buchungen und empfiehlt Rechnungen, Zahlungsbelege und Buchungsbestätigungen gut aufzubewahren. Es werden wieder Lebensmittel und Alltagsprodukte für Bedürftige gesammelt. Bei der Operation Kilo 2026 machen um die 60 Filialen von Eroski, Alcampo, Hipercentro und Lidl mit. Gefragt sind vor allem haltbare Lebensmittel und Grundnahrungsmittel. Die Aktion wird von bekannten Gesichtern der Inselspielerinnen des Basketballteams Azul Marino Mallorca gesammelt. Vertreter des RCD Mallorca sind gemeinsam mit ihrem Vereinsmaskottchen bei der Lidl-Filiale am städtischen Friedhof dabei. Im vergangenen Jahr sind bei der Operation Kilo fast 40.000 Kilo Spenden zusammengekommen. Am 29. November wählt Spanien ein neues Parlament. Spaniens Ministerpräsident Pedro Sánchez hat vorgezogene Neuwahlen angekündigt. Er hat den Schritt damit begründet, dass seine Regierung für weitere Reformen eine breitere Mehrheit im Parlament braucht. Am Freitag ist er mit den beiden Dekreten für mehr Mieterschutz im Parlament gescheitert. Am Wochenende hat er sich daraufhin mit Ministern, Parteifreunden und politischen Partnern über einen möglichen Wahltermin beraten. Der 29. November ist nach dem spanischen Wahlrecht der frühestmögliche Termin. Bisher war die nächste Parlamentswahl im nächsten Jahr vorgesehen. Soweit die Inselnews.
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1: Wir haben heute einen Mix aus Sonne und Wolken, wobei es einigerorts immer noch zu leichten Schauern kommt. Die Temperatur beträgt immerhin heute Vormittag schon 21 Grad. Am Nachmittag steigt das Thermometer auf bis zu 27 Grad. Abends und in der Nacht ist es hauptsächlich bewölkt auf unserer schönen Insel und die Temperatur fällt auf bis zu 19 Grad.
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2: Der Mittwochmorgen mit Mallorca 1. Wir sind zurück in der Morning Show. Ich bin Captain Morgan. Schön, dass ihr dabei seid und dass wir zusammen in die Wochenmitte starten.

Mr. Know-It-All, Teddy Swims bei Mallorca 1. Die Morningshow ist hier am Mittwochvormittag. Die Nationalpolizei hier bei uns auf Mallorca hat in Manacor einen Mann festgenommen, der in einem Hotel der Stadt in Zimmern Touristen bestohlen haben soll. Der Spanier soll sich als Elektriker ausgegeben haben, das meldet Ultima Hora. Wie die Behörde mitteilt, hatten sich die Taten über das Wochenende vor einer Woche hinweg ereignet. Der Festgenommene hatte sich als Elektrotechniker ausgegeben, um in die Nähe der Zimmer des Hotels zu kommen. Um schließlich in diese reinzugelangen, hatte der Mann deren Türen oder Fenster aufgebrochen. Auf diese Art und Weise war es dem Festgenommenen gelungen, sich Kleidungsstücke und elektronische Geräte anzueignen. Die beklauten Touristen erstatteten Anzeige. Die Ermittler der Wache der Nationalpolizei in Manacor leiteten Verfahren ein, um die Sachverhalte aufzuklären. Nachdem die Identität des mutmaßlichen Täters klar war, erließ die Nationalpolizei einen Haftbefehl. Am Sonntagnachmittag vor einer Woche wurde der Mann dann schließlich lokalisiert und festgenommen. Ein Mann hat zahlreiche Mallorca-Urlauber in Hotelzimmern beklaut, indem er sich perfide als Handwerker ausgegeben hat. Ich bin Captain Morgan, hattet für euch die Story in der Morningshow am Mittwoch.

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1: Im Studio Gisela Hoff. US-Präsident Trump hat nach Angaben des Pentagon die Hinrichtung des früheren Armeepsychiaters Hazan genehmigt. Er hatte 2009 auf dem Militärstützpunkt Fort Hood in Texas das Feuer eröffnet und dabei 13 Menschen getötet sowie 32 weitere verletzt. Sollte das Todesurteil vollstreckt werden, wäre es nach Angaben US-amerikanischer Medien die erste Hinrichtung eines Angehörigen des US-Militärs seit mehr als 60 Jahren. Paramount und Warner Bros. Discovery sollen künftig unter dem Namen Skydance zusammengeführt werden. Der neue Konzernname wird mit dem Abschluss der Übernahme von Warner Bros. Discovery durch Paramount Skydance wirksam. Die bisherigen Marken Paramount, Warner Bros., HBO, CNN und CBS sollen dabei erhalten bleiben. Konzernchef David Ellison will mit dem Zusammenschluss einen der weltweit größten Medien- und Unterhaltungskonzerne aufbauen. Für die Übernahme wurden mehr als 100 Milliarden Dollar gezahlt. Rheinmetall hat in Neuss mit der industriellen Fertigung von Satelliten für militärische Aufklärung begonnen. Das Unternehmen produziert dort gemeinsam mit einem finnischen Partner Satelliten. Die Radartechnik kann unabhängig von Tageszeit und Wetterlage hochauflösende Bilder liefern und damit unter anderem Bewegungen von Truppen sowie militärische Stellungen erfassen. Dem Start der Serienproduktion waren nach Unternehmensangaben umfangreiche Planungs- und Aufbauarbeiten vorausgegangen. In den 39 größten deutschen Städten fahren weiterhin überwiegend Busse mit Verbrennungsmotor. Nach einer Untersuchung der Deutschen Umwelthilfe entfallen 70% der Fahrzeuge auf reine Dieselantriebe. Werden Hybridfahrzeuge mitgerechnet, bei denen ein Elektromotor den Verbrenner unterstützt, liegt der Anteil sogar bei 77%. Die Untersuchung zeigt damit, dass alternative Antriebe im städtischen Busverkehr bislang deutlich weniger verbreitet sind.
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2: Wir haben heute einen Mix aus Sonne und Wolken, wobei es einigerorts immer noch zu leichten Schauern kommt. Die Temperatur beträgt immerhin heute Vormittag schon 21 Grad. Am Nachmittag steigt das Thermometer auf bis zu 27 Grad. Abends und in der Nacht ist es hauptsächlich bewölkt auf unserer schönen Insel und die Temperatur fällt auf bis zu 19 Grad.
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3: 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Und dann gibt's noch den schnellsten und aktuellsten Wetterservice für die schönste Insel der Welt. Den haben wir für euch in 30-Minuten-Takt. Schönen Mittwoch, heute ist der 7. Oktober.
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Im Radio Mallorca 1 und jetzt Bürgerlass Dietrich, den haben wir auch schon länger nicht gehört. Sexy Eyes jetzt hier in der Morning Show am Mittwoch und gleich Mel mit dem Mallorca 1 Insel News.

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1: Ich bin Mel. Schönen guten Morgen.
2: Die spanische Regierung will ihre Maßnahmen gegen die Wohnungskrise erneut beschließen. Zwei entsprechende Dekrete sind am Freitag im Parlament gescheitert. Wegen der vorgezogenen Neuwahlen werden der Kongress und der Senat aufgelöst. Aus diesem Grund wählt nach dem Ministerrat dieses Mal nicht das ganze Parlament ab, sondern ein kleineres Übergangsgremium. Dort könnte die Regierung eine Mehrheit für die Maßnahmen bekommen. Die vorgezogenen Neuwahlen in Spanien stoßen bei Arbeitgebern und Gewerkschaften auf den Balearen überwiegend auf Zustimmung. Die großen Handelsverbände sagen dazu, dass die schwierigen Mehrheitsverhältnisse wichtige Entscheidungen gebremst haben. Die Gewerkschaften UGT und CCOO hoffen vor allem auf Fortschritte bei dem Thema Wohnen. Auch Immobilien- und Handelsverbände fordern, dass der Wohnungsbau und wirtschaftliche Stabilität im Wahlkampf eine wichtige Rolle spielen. Mallorcas Inselrat stellt ca. 2,5 Millionen Euro für die Restaurierung von 35 historischen Mühlen bereit. Es werden Projekte in 19 Gemeinden gefördert. Darunter sind 23 Wassermühlen und 12 Getreidemühlen. Die Zuschüsse decken 75% der jeweiligen Kosten ab. Den Rest übernehmen die Eigentümer selbst. Insgesamt kommen dadurch rund 3 Millionen Euro für die Arbeiten zusammen. Die Förderung wird mit den Einnahmen aus der Tourismussteuer finanziert. Restauriert werden Gebäude, historische Maschinen und technische Anlagen. Soweit die Inselnews.
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2: Wir haben heute einen Mix aus Sonne und Wolken, wobei es einigerorts immer noch zu leichten Schauern kommt. Die Temperatur beträgt immerhin heute Vormittag schon 21 Grad. Am Nachmittag steigt das Thermometer auf bis zu 27 Grad. Abends und in der Nacht ist es hauptsächlich bewölkt auf unserer schönen Insel und die Temperatur fällt auf bis zu 19 Grad.
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3: Wir sind nochmal zurück. Hier ist die Mallorca 1 Morning Show am Mittwoch. Gleich ist es 10:30. Ich bin Captain Morgan. Schönen Mittwoch.

Mallorca 1, die Morning Show, Mittwochvormittag mit dem Captain Ola Bondia. Im Meer vor Formentera ist ein Deutscher in Not geraten und fast ertrunken. Die ganzen Infos habe ich gleich für euch. Guten Morgen.

Morgen, hier ist Mallorca 1, die Morningshow am Mittwochvormittag. Ich bin der Captain. Hallo. Guten Morgen. Ein 64-jähriger Deutscher ist im Meer vor Formentera, der Nachbarinsel von Mallorca, fast ertrunken. Er befindet sich in sehr kritischem Zustand in einem Krankenhaus auf Ibiza, wie der Rettungsdienst SAMO 061 mitteilte. Passiert ist der Vorfall am Sonntag gegen 13.20 Uhr. Die Rettungskräfte haben den Mann aus dem Wasser geborgen und mit der Herz-Lungen-Wiederbelebung begonnen, während sie auf das Eintreffen der Rettungskräfte warteten. Den Sanitätern ist es gelungen, den Puls wiederherzustellen. Ein Rettungswagen mit erweiterter Lebenserhaltungsausrüstung wurde zum Strand entsandt. Das Team setzte die Wiederbelebungsmaßnahmen fort und erreichte, dass der Patient wieder einen Puls hatte. Der Mann wurde mit einem Rettungshubschrauber ins Inselkrankenhaus gebracht, wo

er weiterhin auf der Intensivstation behandelt wird. Zu den zu tödlichen Badeunfällen, Entschuldigung, war es im abgelaufenen Sommer vor Mallorca ebenfalls immer wieder gekommen. Es starben dabei auch ausländische und deutsche Touristen. Ein Deutscher ist vor Formentera im Meer in Not geraten und fast ertrunken. Ihr habt die Hintergründe dazu gehört in der Mallorca 1 Morning Show am Mittwochvormittag.

0: Sophia.
1: Mallorca 1, das war die Morning Show am Mittwoch. Ich bin Captain Morgen, gleich 3 Stunden Nonstop Musik und ab 14 Uhr der Spanier am Nachmittag. Ich wünsche euch einen schönen Mittwoch und wenn ihr mögt, hören wir uns wieder morgen früh am Donnerstag ab kurz vor 7. Captain Morgen ist raus. Hasta luego. Adios.

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1: Im Studio Gisela Hoff. US-Präsident Trump hat nach Angaben des Pentagon die Hinrichtung des früheren Armeepsychiaters Hazan genehmigt. Er hatte 2009 auf dem Militärstützpunkt Fort Hood in Texas das Feuer eröffnet und dabei 13 Menschen getötet sowie 32 weitere verletzt. Sollte das Todesurteil vollstreckt werden, wäre es nach Angaben US-amerikanischer Medien die erste Hinrichtung eines Angehörigen des US-Militärs seit mehr als 60 Jahren. Paramount und Warner Bros. Discovery sollen künftig unter dem Namen Skydance zusammengeführt werden. Der neue Konzernname wird mit dem Abschluss der Übernahme von Warner Bros. Discovery durch Paramount Skydance wirksam. Die bisherigen Marken Paramount, Warner Bros., HBO, CNN und CBS sollen dabei erhalten bleiben. Konzernchef David Ellison will mit dem Zusammenschluss einen der weltweit größten Medien- und Unterhaltungskonzerne aufbauen. Für die Übernahme wurden mehr als 100 Milliarden Dollar gezahlt. Rheinmetall hat in Neuss mit der industriellen Fertigung von Satelliten für militärische Aufklärung begonnen. Das Unternehmen produziert dort gemeinsam mit einem finnischen Partner Satelliten. Die Radartechnik kann unabhängig von Tageszeit und Wetterlage hochauflösende Bilder liefern und damit unter anderem Bewegungen von Truppen sowie militärische Stellungen erfassen. Dem Start der Serienproduktion waren nach Unternehmensangaben umfangreiche Planungs- und Aufbauarbeiten vorausgegangen. In den 39 größten deutschen Städten fahren weiterhin überwiegend Busse mit Verbrennungsmotor. Nach einer Untersuchung der Deutschen Umwelthilfe entfallen 70% der Fahrzeuge auf reine Dieselantriebe. Werden Hybridfahrzeuge mitgerechnet, bei denen ein Elektromotor den Verbrenner unterstützt, liegt der Anteil sogar bei 77%. Die Untersuchung zeigt damit, dass alternative Antriebe im städtischen Busverkehr bislang deutlich weniger verbreitet sind.
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2: Wir haben heute einen Mix aus Sonne und Wolken, wobei es einigerorts immer noch zu leichten Schauern kommt. Die Temperatur beträgt immerhin heute Vormittag schon 21 Grad. Am Nachmittag steigt das Thermometer auf bis zu 27 Grad. Abends und in der Nacht ist es hauptsächlich bewölkt auf unserer schönen Insel und die Temperatur fällt auf bis zu 19 Grad.
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1: Ich bin Mel. Schönen guten Morgen.
2: Die spanische Regierung will ihre Maßnahmen gegen die Wohnungskrise erneut beschließen. Zwei entsprechende Dekrete sind am Freitag im Parlament gescheitert. Wegen der vorgezogenen Neuwahlen werden der Kongress und der Senat aufgelöst. Aus diesem Grund wählt nach dem Ministerrat dieses Mal nicht das ganze Parlament ab, sondern ein kleineres Übergangsgremium. Dort könnte die Regierung eine Mehrheit für die Maßnahmen bekommen. Die vorgezogenen Neuwahlen in Spanien stoßen bei Arbeitgebern und Gewerkschaften auf den Balearen überwiegend auf Zustimmung. Die großen Handelsverbände sagen dazu, dass die schwierigen Mehrheitsverhältnisse wichtige Entscheidungen gebremst haben. Die Gewerkschaften UGT und CCOO hoffen vor allem auf Fortschritte bei dem Thema Wohnen. Auch Immobilien- und Handelsverbände fordern, dass der Wohnungsbau und wirtschaftliche Stabilität dem Wahlkampf eine wichtige Rolle spielen. Mallorcas Inselrat stellt ca. 2,5 Millionen Euro für die Restaurierung von 35 historischen Mühlen bereit. Es werden Projekte in 19 Gemeinden gefördert. Darunter sind 23 Wassermühlen und 12 Getreidemühlen. Die Zuschüsse decken 75% der jeweiligen Kosten ab. Den Rest übernehmen die Eigentümer selbst. Insgesamt kommen dadurch rund 3 Millionen Euro für die Arbeiten zusammen. Die Förderung wird mit den Einnahmen aus der Tourismussteuer finanziert. Restauriert werden Gebäude, historische Maschinen und technische Anlagen. Soweit die Inselnews.
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2: Wir haben heute einen Mix aus Sonne und Wolken, wobei es einigerorts immer noch zu leichten Schauern kommt. Die Temperatur beträgt immerhin heute Vormittag schon 21 Grad. Am Nachmittag steigt das Thermometer auf bis zu 27 Grad. Abends und in der Nacht ist es hauptsächlich bewölkt auf unserer schönen Insel und die Temperatur fällt auf bis zu 19 Grad.
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1: Im Studio Gisela Hoff. US-Präsident Trump hat nach Angaben des Pentagon die Hinrichtung des früheren Armeepsychiaters Hazan genehmigt. Er hatte 2009 auf dem Militärstützpunkt Fort Hood in Texas das Feuer eröffnet und dabei 13 Menschen getötet sowie 32 weitere verletzt. Sollte das Todesurteil vollstreckt werden, wäre es nach Angaben US-amerikanischer Medien die erste Hinrichtung eines Angehörigen des US-Militärs seit mehr als 60 Jahren. Paramount und Warner Bros. Discovery sollen künftig unter dem Namen Skydance zusammengeführt werden. Der neue Konzernname wird mit dem Abschluss der Übernahme von Warner Bros. Discovery durch Paramount Skydance wirksam. Die bisherigen Marken Paramount, Warner Bros., HBO, CNN und CBS sollen dabei erhalten bleiben. Konzernchef David Ellison will mit dem Zusammenschluss einen der weltweit größten Medien- und Unterhaltungskonzerne aufbauen. Für die Übernahme wurden mehr als 100 Milliarden Dollar gezahlt. Rheinmetall hat in Neuss mit der industriellen Fertigung von Satelliten für militärische Aufklärung begonnen. Das Unternehmen produziert dort gemeinsam mit einem finnischen Partner Satelliten. Die Radartechnik kann unabhängig von Tageszeit und Wetterlage hochauflösende Bilder liefern und damit unter anderem Bewegungen von Truppen sowie militärische Stellungen erfassen. Dem Start der Serienproduktion waren nach Unternehmensangaben umfangreiche Planungs- und Aufbauarbeiten vorausgegangen. In den 39 größten deutschen Städten fahren weiterhin überwiegend Busse mit Verbrennungsmotor. Nach einer Untersuchung der Deutschen Umwelthilfe entfallen 70% der Fahrzeuge auf reine Dieselantriebe. Werden Hybridfahrzeuge mitgerechnet, bei denen ein Elektromotor den Verbrenner unterstützt, liegt der Anteil sogar bei 77%. Die Untersuchung zeigt damit, dass alternative Antriebe im städtischen Busverkehr bislang deutlich weniger verbreitet sind.
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2: Heute Nachmittag haben wir einen Mix aus Sonne und Wolken. Es kommt aber einigerorts auch zu Regenschauern bei Werten von bis zu 27 Grad. Abends und in der Nacht ist es hauptsächlich bewölkt auf unserer schönen Insel und die Temperatur fällt auf bis zu 19 Grad. Morgen ist es ebenfalls vielerorts hauptsächlich bewölkt bei Höchstwerten von 26 Grad.
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1: Ich bin Mel. Schönen guten Tag.
2: Spanien steht vor einem landesweiten Generalstreik. Die Gewerkschaften CCOO und UGT haben einen 24-stündigen Ausstand angekündigt. Sie fordern höhere Löhne und besseren Zugang zu bezahlbarem Wohnraum. Der Streik soll gemeinsam mit Mietorganisationen und sozialen Initiativen vorbereitet werden. Aktuell gibt es noch keinen festen Termin dafür. Der Streik soll aber noch vor den vorgezogenen Neuwahlen am 29. November stattfinden. Das neue Schwimmbad Saigo Dolce in Palma soll spätestens am 15. Oktober öffnen. Sonst kann die Stadt rund 4 Millionen Euro an EU-Fördergeldern verlieren. Das Rathaus geht davon aus, dass der Termin eingehalten wird. Das Schwimmbad hat mehr als 10 Millionen Euro gekostet und ist ursprünglich früher geplant gewesen. Grund für die Verzögerung sind gestiegene Materialpreise und mehrere Änderungen. Im Naturpark Jewand werden in den kommenden Jahren mehr als 40.000 Bäume und Sträucher gepflanzt. Circa 20.000 davon kommen auf das öffentliche Gelände Zaquera Veia bei Arta. Es werden vor allem heimische Arten gepflanzt. Ziel ist es, geschädigte Waldflächen wieder aufzuforsten und besser auf Hitze, Trockenheit und starke Regenfälle vorbereitet zu sein. Das Projekt läuft bis 2028 und wird von der Balearenregierung gemeinsam mit der TUI Care Foundation umgesetzt. Soweit die Inselnews.
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2: Heute Nachmittag haben wir einen Mix aus Sonne und Wolken. Es kommt aber einigerorts auch zu Regenschauern bei Werten von bis zu 27 Grad. Abends und in der Nacht ist es hauptsächlich bewölkt auf unserer schönen Insel und die Temperatur fällt auf bis zu 19 Grad. Morgen ist es ebenfalls vielerorts hauptsächlich bewölkt bei Höchstwerten von 26 Grad.
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2: Im Studio Gisela Hoff. US-Präsident Trump hat nach Angaben des Pentagon die Hinrichtung des früheren Armeepsychiaters Hazan genehmigt. Er hatte 2009 auf dem Militärstützpunkt Fort Hood in Texas das Feuer eröffnet und dabei 13 Menschen getötet sowie 32 weitere verletzt. Sollte das Todesurteil vollstreckt werden, wäre es nach Angaben US-amerikanischer Medien die erste Hinrichtung eines Angehörigen des US-Militärs seit mehr als 60 Jahren. Paramount und Warner Bros. Discovery sollen künftig unter dem Namen Skydance zusammengeführt werden. Der neue Konzernname wird mit dem Abschluss der Übernahme von Warner Bros. Discovery durch Paramount Skydance wirksam. Die bisherigen Marken Paramount, Warner Bros., HBO, CNN und CBS sollen dabei erhalten bleiben. Konzernchef David Ellison will mit dem Zusammenschluss einen der weltweit größten Medien- und Unterhaltungskonzerne aufbauen. Für die Übernahme wurden mehr als 100 Milliarden Dollar gezahlt. Rheinmetall hat in Neuss mit der industriellen Fertigung von Satelliten für militärische Aufklärung begonnen. Das Unternehmen produziert dort gemeinsam mit einem finnischen Partner Satelliten. Die Radartechnik kann unabhängig von Tageszeit und Wetterlage hochauflösende Bilder liefern und damit unter anderem Bewegungen von Truppen sowie militärische Stellungen erfassen. Dem Start der Serienproduktion waren nach Unternehmensangaben umfangreiche Planungs- und Aufbauarbeiten vorausgegangen. In den 39 größten deutschen Städten fahren weiterhin überwiegend Busse mit Verbrennungsmotor. Nach einer Untersuchung der Deutschen Umwelthilfe entfallen 70% der Fahrzeuge auf reine Dieselantriebe. Werden Hybridfahrzeuge mitgerechnet, bei denen ein Elektromotor den Verbrenner unterstützt, liegt der Anteil sogar bei 77%. Die Untersuchung zeigt damit, dass alternative Antriebe im städtischen Busverkehr bislang deutlich weniger verbreitet sind.
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3: Heute Nachmittag haben wir einen Mix aus Sonne und Wolken. Es kommt aber einigerorts auch zu Regenschauern bei Werten von bis zu 27 Grad. Abends und in der Nacht ist es hauptsächlich bewölkt auf unserer schönen Insel und die Temperatur fällt auf bis zu 19 Grad. Morgen ist es ebenfalls vielerorts hauptsächlich bewölkt bei Höchstwerten von 26 Grad.
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1: Ich bin Mel. Schönen guten Tag.
2: Spanien steht vor einem landesweiten Generalstreik. Die Gewerkschaften CCOO und UGT haben einen 24-stündigen Ausstand angekündigt. Sie fordern höhere Löhne und besseren Zugang zu bezahlbarem Wohnraum. Der Streik soll gemeinsam mit Mietorganisationen und sozialen Initiativen vorbereitet werden. Aktuell gibt es noch keinen festen Termin dafür. Der Streik soll aber noch vor den vorgezogenen Neuwahlen am 29. November stattfinden. Das neue Schwimmbad Saigo Dolce in Palma soll spätestens am 15. Oktober öffnen. Sonst kann die Stadt rund 4 Millionen Euro an EU-Fördergeldern verlieren. Das Rathaus geht davon aus, dass der Termin eingehalten wird. Das Schwimmbad hat mehr als 10 Millionen Euro gekostet und ist ursprünglich früher geplant gewesen. Grund für die Verzögerung sind gestiegene Materialpreise und mehrere Änderungen. Im Naturpark Jewand werden in den kommenden Jahren mehr als 40.000 Bäume und Sträucher gepflanzt. Circa 20.000 davon kommen auf das öffentliche Gelände Zaquera Veia bei Arta. Es werden vor allem heimische Arten gepflanzt. Ziel ist es, geschädigte Waldflächen wieder aufzuforsten und besser auf Hitze, Trockenheit und starke Regenfälle vorbereitet zu sein. Das Projekt läuft bis 2028 und wird von der Balearenregierung gemeinsam mit der TUI Care Foundation umgesetzt. Soweit die Inselnews.
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2: Heute Nachmittag haben wir einen Mix aus Sonne und Wolken. Es kommt aber einigerorts auch zu Regenschauern bei Werten von bis zu 27 Grad. Abends und in der Nacht ist es hauptsächlich bewölkt auf unserer schönen Insel und die Temperatur fällt auf bis zu 19 Grad. Morgen ist es ebenfalls vielerorts hauptsächlich bewölkt bei Höchstwerten von 26 Grad.
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1: Im Studio Gisela Hoff. US-Präsident Trump hat nach Angaben des Pentagon die Hinrichtung des früheren Armeepsychiaters Hazan genehmigt. Er hatte 2009 auf dem Militärstützpunkt Fort Hood in Texas das Feuer eröffnet und dabei 13 Menschen getötet sowie 32 weitere verletzt. Sollte das Todesurteil vollstreckt werden, wäre es nach Angaben US-amerikanischer Medien die erste Hinrichtung eines Angehörigen des US-Militärs seit mehr als 60 Jahren. Paramount und Warner Bros. Discovery sollen künftig unter dem Namen Skydance zusammengeführt werden. Der neue Konzernname wird mit dem Abschluss der Übernahme von Warner Bros. Discovery durch Paramount Skydance wirksam. Die bisherigen Marken Paramount, Warner Bros., HBO, CNN und CBS sollen dabei erhalten bleiben. Konzernchef David Ellison will mit dem Zusammenschluss einen der weltweit größten Medien- und Unterhaltungskonzerne aufbauen. Für die Übernahme wurden mehr als 100 Milliarden Dollar gezahlt. Rheinmetall hat in Neuss mit der industriellen Fertigung von Satelliten für militärische Aufklärung begonnen. Das Unternehmen produziert dort gemeinsam mit einem finnischen Partner Satelliten. Die Radartechnik kann unabhängig von Tageszeit und Wetterlage hochauflösende Bilder liefern und damit unter anderem Bewegungen von Truppen sowie militärische Stellungen erfassen. Dem Start der Serienproduktion waren nach Unternehmensangaben umfangreiche Planungs- und Aufbauarbeiten vorausgegangen. In den 39 größten deutschen Städten fahren weiterhin überwiegend Busse mit Verbrennungsmotor. Nach einer Untersuchung der Deutschen Umwelthilfe entfallen 70% der Fahrzeuge auf reine Dieselantriebe. Werden Hybridfahrzeuge mitgerechnet, bei denen ein Elektromotor den Verbrenner unterstützt, liegt der Anteil sogar bei 77%. Die Untersuchung zeigt damit, dass alternative Antriebe im städtischen Busverkehr bislang deutlich weniger verbreitet sind.
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2: Heute Nachmittag haben wir einen Mix aus Sonne und Wolken. Es kommt aber einigerorts auch zu Regenschauern bei Werten von bis zu 27 Grad. Abends und in der Nacht ist es hauptsächlich bewölkt auf unserer schönen Insel und die Temperatur fällt auf bis zu 19 Grad. Morgen ist es ebenfalls vielerorts hauptsächlich bewölkt bei Höchstwerten von 26 Grad.
3: Und hiermit starten wir den besten Musikmix für die Insel mit dem Spanier. Wunderschönen Nachmittag.

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1: Ich bin Mel. Schönen guten Tag.
2: Spanien steht vor einem landesweiten Generalstreik. Die Gewerkschaften CCOO und UGT haben einen 24-stündigen Ausstand angekündigt. Sie fordern höhere Löhne und besseren Zugang zu bezahlbarem Wohnraum. Der Streik soll gemeinsam mit Mietorganisationen und sozialen Initiativen vorbereitet werden. Aktuell gibt es noch keinen festen Termin dafür. Der Streik soll aber noch vor den vorgezogenen Neuwahlen am 29. November stattfinden. Das neue Schwimmbad Zaigo Dolce in Palma soll spätestens am 15. Oktober öffnen. Sonst kann die Stadt rund 4 Millionen Euro an EU-Fördergeldern verlieren. Das Rathaus geht davon aus, dass der Termin eingehalten wird. Das Schwimmbad hat mehr als 10 Millionen Euro gekostet und ist ursprünglich früher geplant gewesen. Grund für die Verzögerung sind gestiegene Materialpreise und mehrere Änderungen. Im Naturpark Jewand werden in den kommenden Jahren mehr als 40.000 Bäume und Sträucher gepflanzt. Circa 20.000 davon kommen auf das öffentliche Gelände Zaquera Veia bei Arta. Es werden vor allem heimische Arten gepflanzt. Ziel ist es, geschädigte Waldflächen wieder aufzuforsten und besser auf Hitze, Trockenheit und starke Regenfälle vorbereitet zu sein. Das Projekt läuft bis 2028 und wird von der Balearenregierung gemeinsam mit der TUI Care Foundation umgesetzt. Soweit die Inselnews.
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2: Heute Nachmittag haben wir einen Mix aus Sonne und Wolken. Es kommt aber einigerorts auch zu Regenschauern bei Werten von bis zu 27 Grad. Abends und in der Nacht ist es hauptsächlich bewölkt auf unserer schönen Insel und die Temperatur fällt auf bis zu 19 Grad. Morgen ist es ebenfalls vielerorts hauptsächlich bewölkt bei Höchstwerten von 26 Grad.
3: Bestens informiert, danke Mel, so klingt der Nachmittag bei Mallorca 1 mit dem besten Musikmix für die Insel.

das ist mal volle Kanne 90er. Magic Affair. Ich weiß gar nicht, auf welcher Bravo das drauf war. Das ist Omen 3 nach Mark Anthony mit Vivir Mi Vida.

0: Im Studio Gisela Hoff. US-Präsident Trump hat nach Angaben des Pentagon die Hinrichtung des früheren Armeepsychiaters Hazan genehmigt. Er hatte 2009 auf dem Militärstützpunkt Fort Hood in Texas das Feuer eröffnet und dabei 13 Menschen getötet sowie 32 weitere verletzt. Sollte das Todesurteil vollstreckt werden, wäre es nach Angaben US-amerikanischer Medien die erste Hinrichtung eines Angehörigen des US-Militärs seit mehr als 60 Jahren. Paramount und Warner Bros. Discovery sollen künftig unter dem Namen Skydance zusammengeführt werden. Der neue Konzernname wird mit dem Abschluss der Übernahme von Warner Bros. Discovery durch Paramount Skydance wirksam. Die bisherigen Marken Paramount, Warner Bros., HBO, CNN und CBS sollen dabei erhalten bleiben. Konzernchef David Ellison will mit dem Zusammenschluss einen der weltweit größten Medien- und Unterhaltungskonzerne aufbauen. Für die Übernahme wurden mehr als 100 Milliarden Dollar gezahlt. Rheinmetall hat in Neuss mit der industriellen Fertigung von Satelliten für militärische Aufklärung begonnen. Das Unternehmen produziert dort gemeinsam mit einem finnischen Partner Satelliten. Die Radartechnik kann unabhängig von Tageszeit und Wetterlage hochauflösende Bilder liefern und damit unter anderem Bewegungen von Truppen sowie militärische Stellungen erfassen. Dem Start der Serienproduktion waren nach Unternehmensangaben umfangreiche Planungs- und Aufbauarbeiten vorausgegangen. In den 39 größten deutschen Städten fahren weiterhin überwiegend Busse mit Verbrennungsmotor. Nach einer Untersuchung der Deutschen Umwelthilfe entfallen 70% der Fahrzeuge auf reine Dieselantriebe. Werden Hybridfahrzeuge mitgerechnet, bei denen ein Elektromotor den Verbrenner unterstützt, liegt der Anteil sogar bei 77%. Die Untersuchung zeigt damit, dass alternative Antriebe im städtischen Busverkehr bislang deutlich weniger verbreitet sind.
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2: Heute Nachmittag haben wir einen Mix aus Sonne und Wolken. Es kommt aber einigerorts auch zu Regenschauern bei Werten von bis zu 27 Grad. Abends und in der Nacht ist es hauptsächlich bewölkt auf unserer schönen Insel und die Temperatur fällt auf bis zu 19 Grad. Morgen ist es ebenfalls vielerorts hauptsächlich bewölkt bei Höchstwerten von 26 Grad.

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1: Ich bin Mel. Schönen guten Tag.
2: Spanien steht vor einem landesweiten Generalstreik. Die Gewerkschaften CCOO und UGT haben einen 24-stündigen Ausstand angekündigt. Sie fordern höhere Löhne und besseren Zugang zu bezahlbarem Wohnraum. Der Streik soll gemeinsam mit Mietorganisationen und sozialen Initiativen vorbereitet werden. Aktuell gibt es noch keinen festen Termin dafür. Der Streik soll aber noch vor den vorgezogenen Neuwahlen am 29. November stattfinden. Das neue Schwimmbad Saigo Dolce in Palma soll spätestens am 15. Oktober öffnen. Sonst kann die Stadt rund 4 Millionen Euro an EU-Fördergeldern verlieren. Das Rathaus geht davon aus, dass der Termin eingehalten wird. Das Schwimmbad hat mehr als 10 Millionen Euro gekostet und ist ursprünglich früher geplant gewesen. Grund für die Verzögerung sind gestiegene Materialpreise und mehrere Änderungen. Im Naturpark Jewand werden in den kommenden Jahren mehr als 40.000 Bäume und Sträucher gepflanzt. Circa 20.000 davon kommen auf das öffentliche Gelände Zaquera Veia bei Arta. Es werden vor allem heimische Arten gepflanzt. Ziel ist es, geschädigte Waldflächen wieder aufzuforsten und besser auf Hitze, Trockenheit und starke Regenfälle vorbereitet zu sein. Das Projekt läuft bis 2028 und wird von der Balearenregierung gemeinsam mit der TUI Care Foundation umgesetzt. Soweit die Inselnews.
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2: Heute Nachmittag haben wir einen Mix aus Sonne und Wolken. Es kommt aber einigerorts auch zu Regenschauern bei Werten von bis zu 27 Grad. Abends und in der Nacht ist es hauptsächlich bewölkt auf unserer schönen Insel und die Temperatur fällt auf bis zu 19 Grad. Morgen ist es ebenfalls vielerorts hauptsächlich bewölkt bei Höchstwerten von 26 Grad.
3: Damit haben wir 3:30 oder auch die Halbzeit mit einer rockigen Nummer aus den 80ern von Billy Idol. In der nächsten halben Stunde gibt es noch Musik von Empire of the Sun, Max Giesinger und der Song über den Straßenverkehr in Palma. Fans

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0: Und das ist Mr. Max Giesinger mit Legenden. Richtig schöner deutscher Song aus dem Jahr 2018.
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1: Im Studio Gisela Hoff. US-Präsident Trump hat nach Angaben des Pentagon die Hinrichtung des früheren Armeepsychiaters Hasan genehmigt. Er hatte 2009 auf dem Militärstützpunkt Fort Hood in Texas das Feuer eröffnet und dabei 13 Menschen getötet sowie 32 weitere verletzt. Sollte das Todesurteil vollstreckt werden, wäre es nach Angaben US-amerikanischer Medien die erste Hinrichtung eines Angehörigen des US-Militärs seit mehr als 60 Jahren. Paramount und Warner Bros. Discovery sollen künftig unter dem Namen Skydance zusammengeführt werden. Der neue Konzernname wird mit dem Abschluss der Übernahme von Warner Bros. Discovery durch Paramount Skydance wirksam. Die bisherigen Marken Paramount, Warner Bros., HBO, CNN und CBS sollen dabei erhalten bleiben. Konzernchef David Ellison will mit dem Zusammenschluss einen der weltweit größten Medien- und Unterhaltungskonzerne aufbauen. Für die Übernahme wurden mehr als 100 Milliarden Dollar gezahlt. Rheinmetall hat in Neuss mit der industriellen Fertigung von Satelliten für militärische Aufklärung begonnen. Das Unternehmen produziert dort gemeinsam mit einem finnischen Partner Satelliten. Die Radartechnik kann unabhängig von Tageszeit und Wetterlage hochauflösende Bilder liefern und damit unter anderem Bewegungen von Truppen sowie militärische Stellungen erfassen. Dem Start der Serienproduktion waren nach Unternehmensangaben umfangreiche Planungs- und Aufbauarbeiten vorausgegangen. In den 39 größten deutschen Städten fahren weiterhin überwiegend Busse mit Verbrennungsmotor. Nach einer Untersuchung der Deutschen Umwelthilfe entfallen 70% der Fahrzeuge auf reine Dieselantriebe. Werden Hybridfahrzeuge mitgerechnet, bei denen ein Elektromotor den Verbrenner unterstützt, liegt der Anteil sogar bei 77%. Die Untersuchung zeigt damit, dass alternative Antriebe im städtischen Busverkehr bislang deutlich weniger verbreitet sind.
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2: Heute Nachmittag haben wir einen Mix aus Sonne und Wolken. Es kommt aber einigerorts auch zu Regenschauern bei Werten von bis zu 27 Grad. Abends und in der Nacht ist es hauptsächlich bewölkt auf unserer schönen Insel und die Temperatur fällt auf bis zu 19 Grad. Morgen ist es ebenfalls vielerorts hauptsächlich bewölkt bei Höchstwerten von 26 Grad.
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2: Ich bin Mel, schönen guten Tag.
3: Spanien steht vor einem landesweiten Generalstreik. Die Gewerkschaften CCOO und UGT haben einen 24-stündigen Ausstand angekündigt. Sie fordern höhere Löhne und besseren Zugang zu bezahlbarem Wohnraum. Der Streik soll gemeinsam mit Mietorganisationen und sozialen Initiativen vorbereitet werden. Aktuell gibt es noch keinen festen Termin dafür. Der Streik soll aber noch vor den vorgezogenen Neuwahlen am 29. November stattfinden. Das neue Schwimmbad Saigo Dolce in Palma soll spätestens am 15. Oktober öffnen. Sonst kann die Stadt rund 4 Millionen Euro an EU-Fördergeldern verlieren. Das Rathaus geht davon aus, dass der Termin eingehalten wird. Das Schwimmbad hat mehr als 10 Millionen Euro gekostet und ist ursprünglich früher geplant gewesen. Grund für die Verzögerung sind gestiegene Materialpreise und mehrere Änderungen. Im Naturpark Jewand werden in den kommenden Jahren mehr als 40.000 Bäume und Sträucher gepflanzt. Circa 20.000 davon kommen auf das öffentliche Gelände Zaquera Veia bei Arta. Es werden vor allem heimische Arten gepflanzt. Ziel ist es, geschädigte Waldflächen wieder aufzuforsten und besser auf Hitze, Trockenheit und starke Regenfälle vorbereitet zu sein. Das Projekt läuft bis 2028 und wird von der Balearenregierung gemeinsam mit der TUI Care Foundation umgesetzt. Soweit die Inselnews.
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3: Heute Nachmittag haben wir einen Mix aus Sonne und Wolken. Es kommt aber einigerorts auch zu Regenschauern bei Werten von bis zu 27 Grad. Abends und in der Nacht ist es hauptsächlich bewölkt auf unserer schönen Insel und die Temperatur fällt auf bis zu 19 Grad. Morgen ist es ebenfalls vielerorts hauptsächlich bewölkt bei Höchstwerten von 26 Grad.
4: Um 16:30 mit dieser wunderschönen Rocknummer aus den 70ern, die ist ja schon älter als ich, Ulm und Tracy, Wake Away, Mallorca 1, hier ist der beste Musikmix für die Insel.

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1: Mit Michael Miem. Die zum Tode verurteilte US-Amerikanerin Krista Pike ist nach einem gescheiterten Hinrichtungsversuch wieder bei Bewusstsein und kann nach Angaben ihrer Anwälte sprechen. Die 50-Jährige wird weiterhin intensivmedizinisch behandelt. Wie es von ihren Anwälten hieß, sind ihre Verletzungen an den Armen schwer. Wie sich ihr Zustand entwickeln wird, ist demnach noch offen. Die Ärzte rechnen offenbar mit einer langen Genesung. Pike liegt weiterhin gefesselt in ihrem Krankenhausbett. Gegen den früheren BND-Präsidenten August Hanning soll in Karlsruhe über Untersuchungshaft entschieden werden. Die Bundesanwaltschaft wirft Hanning unter anderem geheimdienstliche Agententätigkeit, landesverräterische Ausspähung und versuchten Landesverrat vor. Er war am Dienstag in Nordrhein-Westfalen festgenommen worden. Sein ehemaliger BND-Büroleiter sitzt bereits wegen des Verdachts der Beihilfe in Untersuchungshaft. Der Sicherheitsexperte Schlomo Spiro.
2: Es ist ja kein Geheimnis, dass der BND und die deutsche Geheimdienste im Allgemeinen viele Informationen aus dem Ausland kriegen. Vertrauen ist schwer aufzubauen und schnell zu verlieren.
1: Zugleich verlangen Politiker von SPD und Grünen Konsequenzen für Anschlussbeschäftigungen früherer hochrangiger Geheimdienstmitarbeiter. Marc Henrichmann vom Kontrollausschuss.
3: Daraus müssen wir unsere Lehren ziehen. Wie gesagt, wie gehen wir mit Informationen um? Wer muss was wissen? Und wie stellen wir sicher, dass Menschen in den Diensten, aber auch nach ihrer aktiven Zeit, kein falsches Spiel spielen?
1: In Nordrhein-Westfalen und Baden-Württemberg haben die ersten regionalen Tarifgespräche für die Metall- und Elektroindustrie begonnen. Die IG Metall verlangt 5% mehr Lohn bei einer Laufzeit von einem Jahr. Damit soll nach Angaben der Gewerkschaft vor allem der Kaufkraftverlust durch die zuletzt gestiegenen Preise ausgeglichen werden. Bundesweit geht es um die Arbeitsbedingungen von rund 3,7 Millionen Beschäftigten. Unter anderem in der Autoindustrie, im Maschinenbau, der Elektrotechnik und bei Rüstungsunternehmen. Nach den Schüssen auf einen Mann am Königlichen Schloss in Stockholm laufen die Ermittlungen der Polizei zu den Hintergründen weiter. Nach Angaben der Behörden waren die Beamten alarmiert worden, weil der Verdächtige aggressiv aufgetreten und mit einer zunächst nicht näher beschriebenen Waffe bewaffnet gewesen sein soll. Die Polizisten schossen auf den Mann, der anschließend in ein Krankenhaus gebracht wurde. Seine Verletzungen sind nach Polizeiangaben schwer, aber nicht lebensgefährlich.
0: Das Wetter für die ganze Insel.
4: Heute Nachmittag haben wir einen Mix aus Sonne und Wolken. Es kommt aber einigerorts auch zu Regenschauern bei Werten von bis zu 27 Grad. Abends und in der Nacht ist es hauptsächlich bewölkt auf unserer schönen Insel und die Temperatur fällt auf bis zu 19 Grad. Morgen ist es ebenfalls vielerorts hauptsächlich bewölkt bei Höchstwerten von 26 Grad.
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1: Ich bin Mel. Schönen guten Tag.
2: Spanien steht vor einem landesweiten Generalstreik. Die Gewerkschaften CCOO und UGT haben einen 24-stündigen Ausstand angekündigt. Sie fordern höhere Löhne und besseren Zugang zu bezahlbarem Wohnraum. Der Streik soll gemeinsam mit Mietorganisationen und sozialen Initiativen vorbereitet werden. Aktuell gibt es noch keinen festen Termin dafür. Der Streik soll aber noch vor den vorgezogenen Neuwahlen am 29. November stattfinden. Das neue Schwimmbad Saigo Dolce in Palma soll spätestens am 15. Oktober öffnen. Sonst kann die Stadt rund 4 Millionen Euro an EU-Fördergeldern verlieren. Das Rathaus geht davon aus, dass der Termin eingehalten wird. Das Schwimmbad hat mehr als 10 Millionen Euro gekostet und ist ursprünglich früher geplant gewesen. Grund für die Verzögerung sind gestiegene Materialpreise und mehrere Änderungen. Im Naturpark Jewand werden in den kommenden Jahren mehr als 40.000 Bäume und Sträucher gepflanzt. Circa 20.000 davon kommen auf das öffentliche Gelände Zaquera Veia bei Arta. Es werden vor allem heimische Arten gepflanzt. Ziel ist es, geschädigte Waldflächen wieder aufzuforsten und besser auf Hitze, Trockenheit und starke Regenfälle vorbereitet zu sein. Das Projekt läuft bis 2028 und wird von der Balearenregierung gemeinsam mit der TUI Care Foundation umgesetzt. Soweit die Inselnews.
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2: Heute Nachmittag haben wir einen Mix aus Sonne und Wolken. Es kommt aber einigerorts auch zu Regenschauern bei Werten von bis zu 27 Grad. Abends und in der Nacht ist es hauptsächlich bewölkt auf unserer schönen Insel und die Temperatur fällt auf bis zu 19 Grad. Morgen ist es ebenfalls vielerorts hauptsächlich bewölkt bei Höchstwerten von 26 Grad.
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1: Mit Michael Miem. Die zum Tode verurteilte US-Amerikanerin Krista Pike ist nach einem gescheiterten Hinrichtungsversuch wieder bei Bewusstsein und kann nach Angaben ihrer Anwälte sprechen. Die 50-Jährige wird weiterhin intensivmedizinisch behandelt. Wie es von ihren Anwälten hieß, sind ihre Verletzungen an den Armen schwer. Wie sich ihr Zustand entwickeln wird, ist demnach noch offen. Die Ärzte rechnen offenbar mit einer langen Genesung. Pike liegt weiterhin gefesselt in ihrem Krankenhausbett. Gegen den früheren BND-Präsidenten August Hanning soll in Karlsruhe über Untersuchungshaft entschieden werden. Die Bundesanwaltschaft wirft Hanning unter anderem geheimdienstliche Agententätigkeit, landesverräterische Ausspähung und versuchten Landesverrat vor. Er war am Dienstag in Nordrhein-Westfalen festgenommen worden. Sein ehemaliger BND-Büroleiter sitzt bereits wegen des Verdachts der Beihilfe in Untersuchungshaft. Der Sicherheitsexperte Schlomo Spiro.
2: Es ist ja kein Geheimnis, dass der BND und die deutsche Geheimdienste im Allgemeinen viele Informationen aus dem Ausland kriegen. Vertrauen ist schwer aufzubauen und schnell zu verlieren.
1: Zugleich verlangen Politiker von SPD und Grünen Konsequenzen für Anschlussbeschäftigungen früherer hochrangiger Geheimdienstmitarbeiter. Marc Henrichmann vom Kontrollausschuss.
3: Daraus müssen wir unsere Lehren ziehen. Wie gesagt, wie gehen wir mit Informationen um? Wer muss was wissen? Und wie stellen wir sicher, dass Menschen in den Diensten, aber auch nach ihrer aktiven Zeit, kein falsches Spiel spielen?
1: In Nordrhein-Westfalen und Baden-Württemberg haben die ersten regionalen Tarifgespräche für die Metall- und Elektroindustrie begonnen. Die IG Metall verlangt 5% mehr Lohn bei einer Laufzeit von einem Jahr. Damit soll nach Angaben der Gewerkschaft vor allem der Kaufkraftverlust durch die zuletzt gestiegenen Preise ausgeglichen werden. Bundesweit geht es um die Arbeitsbedingungen von rund 3,7 Millionen Beschäftigten. Unter anderem in der Autoindustrie, im Maschinenbau, der Elektrotechnik und bei Rüstungsunternehmen. Nach den Schüssen auf einen Mann am Königlichen Schloss in Stockholm laufen die Ermittlungen der Polizei zu den Hintergründen weiter. Nach Angaben der Behörden waren die Beamten alarmiert worden, weil der Verdächtige aggressiv aufgetreten und mit einer zunächst nicht näher beschriebenen Waffe bewaffnet gewesen sein soll. Die Polizisten schossen auf den Mann, der anschließend in ein Krankenhaus gebracht wurde. Seine Verletzungen sind nach Polizeiangaben schwer, aber nicht lebensgefährlich.
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4: Heute Nachmittag haben wir einen Mix aus Sonne und Wolken. Es kommt aber einigerorts auch zu Regenschauern bei Werten von bis zu 27 Grad. Abends und in der Nacht ist es hauptsächlich bewölkt auf unserer schönen Insel und die Temperatur fällt auf bis zu 19 Grad. Morgen ist es ebenfalls vielerorts hauptsächlich bewölkt bei Höchstwerten von 26 Grad.
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